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1: Momentan meldet Augsburg-Bergheim stark bewölktes Wetter bei 16 Grad. In Kübach sind es 15 Grad, in Oberstdorf 13 Grad bei bedecktem Himmel. Über Augsburg, Nordschwaben und im Allgäu ist es teils locker bewölkt. Bei schwachem Wind zeigt sich später meist die Sonne. Es kühlt auf rund 11 bis 15 Grad ab. Morgen wird es erneut freundlich mit 4

0: Sonne und nur wenigen Wolken. Am Donnerstag setzt sich das sonnige Wetter fort. Zum Freitag hin wird es deutlich wärmer, mit Höchstwerten zwischen 28 und 29 Grad.
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0: Aktuell sind uns keine Verkehrsbehinderungen und keine Blitzer bekannt. Weiterhin eine gute Fahrt.
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0: Es ist 3 Uhr. 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
1: Aktuell meldet Augsburg stark bewölkt bei 16 Grad, Obergriesbach ebenfalls 16 Grad und Kaufbeuren 14 Grad, trocken und gering bewölkt. Zum Start in den Tag wechseln sich Wolken und Auflockerungen ab. Heute setzt sich zunehmend die Sonne durch bei meist schwachem Wind.
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1: Der Verkehr ohne Störungen und Blitzer. Gute Fahrt.
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1: Aktuell meldet Augsburg stark bewölkt bei 16 Grad, Obergriesbach ebenfalls 16 Grad und Kaufbeuren 14 Grad, trocken und gering bewölkt. Zum Start in den Tag wechseln sich Wolken und Auflockerungen ab. Heute setzt sich zunehmend die Sonne durch bei meist schwachem Wind.
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1: Der Verkehr ohne Störungen und Blitzer. Gute Fahrt.
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0: Es ist 4 Uhr. 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
1: Die aktuellen Wetterwerte. Augsburg stark bewölkt bei 14 Grad, Sienbach 15 Grad, dazu Marktrettenbach 13 Grad und klar. Am frühen Morgen wechseln sich Wolken und heitere Momente ab, der Wind ist leicht und im Tagesverlauf setzt sich zunehmend die Sonne durch. In Augsburg, Nordschwaben und dem Allgäu klart die kommende Nacht meist auf, örtlich ist Nebel möglich. Morgen ist es frisch mit 8 bis 13 Grad, danach freundlich und sonnig. Am Donnerstag zeigt es sich sonnig und zunehmend wärmer, im weiteren Wochenverlauf ist es sehr warm mit Höchstwerten zwischen 28 und 29 Grad.
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1: Keine Verkehrsstörungen und Blitzer gemeldet.
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1: Die aktuellen Wetterwerte. Augsburg stark bewölkt bei 14 Grad, Sienbach 15 Grad, dazu Marktrettenbach 13 Grad und klar. Am frühen Morgen wechseln sich Wolken und heitere Momente ab, der Wind ist leicht und im Tagesverlauf setzt sich zunehmend die Sonne durch. In Augsburg, Nordschwaben und dem Allgäu klart die kommende Nacht meist auf, örtlich ist Nebel möglich. Morgen ist es frisch mit 8 bis 13 Grad, danach freundlich und sonnig. Am Donnerstag zeigt es sich sonnig und zunehmend wärmer, im weiteren Wochenverlauf ist es sehr warm mit Höchstwerten zwischen 28 und 29 Grad.
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1: Keine Verkehrsstörungen und Blitzer gemeldet.
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1: Derzeit in Augsburg trüb bei 13 Grad, Ried 14 Grad und Kempten klar bei 11 Grad. Zum Start in den Tag ist es in Augsburg, Nordschwaben und dem Allgäu teils heiter, teils bewölkt. Im Laufe des Vormittags setzt sich zunehmend die Sonne durch. Am Nachmittag ist es warm und meist freundlich, am Abend locker bewölkt und in der Nacht kühlt es auf etwa 9 Grad ab. Morgen geht es nach einem frischen Start freundlich und sonnig weiter. Am Donnerstag bleibt der sonnige Wettercharakter erhalten. Zum Freitag hin wird es deutlich wärmer mit Höchstwerten um 29 Grad. Im Allgäu sind die Nächte etwas kühler als in Nordschwaben.
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1: Im Moment sind keine Behinderungen und keine Blitzer gemeldet.
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2: Guten Morgen. Im Moment in Augsburg klar bei 13 Grad. Zu Smashausen 14 Grad, dazu Nesselwang stark bewölkt bei 12 Grad. Zum Start in den Tag liegen über der Region noch Wolken, örtlich ist es heiter. Im weiteren Verlauf zeigt sich in Augsburg, Nordschwaben und im Allgäu zunehmend die Sonne bei schwachem Wind. Am Nachmittag wird es angenehm warm. In der kommenden Nacht klart der Himmel auf, die Tiefstwerte liegen zwischen 8 und 14 Grad. Morgen ist es freundlich mit Sonne und wenigen Wolken. Am Donnerstag erneut sonnig und mild. Im weiteren Wochenverlauf wird es deutlich wärmer mit 28 bis 29 Grad.
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2: Im Moment sind keine Behinderungen und keine Blitzer gemeldet.
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0: Es ist 6 Uhr. 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
1: Guten Morgen. Momentan in Augsburg 12 Grad bei wolkenlosem Himmel, in Schwabmünchen 14 Grad bei leichter Bewölkung, in Benningen ebenfalls 14 Grad. Zwischen Donau und den Alpen wechseln am frühen Morgen Wolken und Sonne.
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1: Der Verkehr läuft ohne Störungen, Blitzer sind keine gemeldet. Gute Fahrt.
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11: In Augsburg-Hochzoll ist es momentan wolkenlos bei 12 Grad. Friedberg 12 Grad, dazu Pfronten 11 Grad. An diesem Dienstagmorgen, dem 1. September, liegt zwischen Donau und Alpen noch eine Wolkendecke. Südlich davon zeigt sich der Himmel schon freundlicher. Im Laufe des Vormittags setzt sich zunehmend die Sonne durch. Am Nachmittag ist es freundlich und warm. Heute Abend ist es heiter, in der Nacht klart es vielfach auf. Morgen beginnt der Tag frisch mit 8 bis 10 Grad. Danach scheint häufig die Sonne und es wird wieder warm. Zur Wochenmitte setzt sich das sonnige Wetter fort. Im weiteren Wochenverlauf steigen die Höchstwerte auf 28 bis 29 Grad.
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11: Auf der A7 Füssen-Reute Richtung Ulm liegt zwischen Kempten und Dietmannsried vermutlich ein Kleidungsstück auf der Fahrbahn. Es ist nur ein Blitzer gemeldet in der Böttgerstraße in Neu-Ulm.
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0: 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Es ist 7 Uhr. 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
1: Die aktuellen Wetterwerte. Augsburg wolkenlos bei 12 Grad, Schildberg 13 Grad und Füssen Nebel bei 12 Grad. Heute früh ist der Himmel noch oft bedeckt, örtlich zeigt sich schon etwas Sonne. Im weiteren Verlauf wird es freundlicher. In Augsburg, Nordschwaben und dem Allgäu bis zum Nachmittag öfter sonnig und meist schwachwindig. Morgen startet frisch und teils wolkig. Am Nachmittag sind 22 bis 24 Grad möglich. Am Donnerstag wird es überwiegend sonnig und angenehm warm. Im weiteren Wochenverlauf deutlich wärmer mit Höchstwerten von 27 bis 29 Grad.
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1: Uns liegen im Moment keine Staus und Behinderung vor. Die neuesten Blitzer gibt es auf der B2 bei Augsburg, an der Bertachstraße und der von Kobrisstraße in Augsburg, an der Böttgerstraße in Neu-Ulm sowie an der Birkenstraße in Klosterlechfeld. Gute Fahrt dank KI und unserer Community.
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10: Guten Morgen. Momentan meldet Augsburg-Inningen bedeckt bei 13 Grad. In Meitingen sind es 13 Grad, in Durach 10 Grad und wolkenlos. Zum Start in den Morgen ist der Himmel teils sonnig, teils wolkig. Vormittags setzt sich die Sonne häufiger durch. Nachmittags ist es freundlich und trocken. In der kommenden Nacht zeigt es sich klarer. Örtlich sinken die Werte auf rund 9 Grad. Morgen ist es nach frischem Start oft sonnig und angenehm. Am Donnerstag hält das freundliche Wetter an. Zum Wochenende wird es deutlich wärmer, mit Spitzen bis knapp 29 Grad. Die Nächte in Augsburg, Nordschwaben und im Allgäu bleiben unterschiedlich frisch. Im Allgäu wird es etwas kühler, in den Städten milder.
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10: Uns liegen im Moment keine Staus und Behinderung vor. Die neuesten Blitzer gibt es auf der B2 bei Augsburg, an der Wertachstraße und der von Kobrisstraße in Augsburg, an der Böttgerstraße in Neu-Ulm sowie an der Birkenstraße in Klosterlechfeld. Gute Fahrt dank KI und unserer Community.
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1: Es ist 8 Uhr. 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
2: Guten Morgen. Die aktuellen Wetterwerte: Augsburg.

0: 13 Grad und trüb, Mering ebenfalls 13 Grad und stark bewölkt, Westerheim 12 Grad. Zum Start in den Dienstag, den 1. September, zeigt sich die Sonne zwischen lockeren Wolken. Im Laufe des Vormittags wird es freundlicher, bei Temperaturen zwischen 11 und 23 Grad. Am Nachmittag frischt der Wind etwas auf, am Abend ziehen zeitweise Wolken durch. In der Nacht ist es vielfach klar und es kühlt ab. Morgen zeigt es sich erneut sonnig, am Donnerstag setzt sich das freundliche Wetter fort. Zum Wochenende hin wird es deutlich wärmer, mit Temperaturen zwischen 11 und 29 Grad. In Augsburg, Nordschwaben und dem Allgäu werden die Nächte unterschiedlich mild, in der Stadt etwas milder, im Allgäu frischer.
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0: Die neuesten Blitzer in Augsburg auf der Bürgermeister-Ackermann-Straße und am unteren Graben. In Augsburg auf der Blücher-Straße sowie auf der Füssener-Straße in Durach.
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8: Momentan messen wir in Augsburg 16 Grad bei starker Bewölkung, in Aichach ebenfalls 16 Grad und in Sonthofen 10 Grad bei wolkenlosem Himmel. Heute früh wechseln über Augsburg, Nordschwaben und dem Allgäu Wolken und Sonne. Der Wind ist kaum spürbar.
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8: Die neuesten Blitzer. In Augsburg auf der Bürgermeister-Ackermann-Straße und am unteren Graben. In Augsburg auf der Blücher-Straße sowie auf der Füssener Straße in Durach.
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0: 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Es ist 9 Uhr. 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
1: Derzeit in Augsburg wolkenlos bei 16 Grad, Petersdorf ebenfalls 16 Grad und Wegensbach bedeckt bei 14 Grad. Der Vormittag zwischen Donau und den Alpen beginnt freundlich mit Sonne und einigen Wolken. Im Tagesverlauf zeigt sich die Sonne häufiger und der Wind frischt zeitweise auf. In der Nacht ist es klarer und kühl bei etwa 9 bis 14 Grad. Morgen gibt es erneut viel Sonne und am Nachmittag nur wenige Wolken. Am Donnerstag ist es freundlich und meist sonnig. Im weiteren Wochenverlauf wird es deutlich wärmer mit 28 bis 29 Grad. In den alpennahen Bereichen fallen die Nächte weiterhin frischer aus.
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1: Bei uns immer die wichtigsten Verkehrsmeldungen zuerst. Vorsicht auf der A8 München Richtung Stuttgart. Zwischen Zusmarshausen und Burgau liegen

0: Elfenteiler auf der Fahrbahn. Die neuesten Blitzer in Augsburg auf der Bürgermeister-Ackermann-Straße, der Blücherstraße und der Werther-Straße, in Neuses auf der Westheimer Straße sowie in Landsberg auf der Holzhauser Straße, in Unterdießen auf der Bahnhofstraße und in Durach auf der Füssener Straße. Besser unterwegs mit KI und unserer Community.
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7: Aktuell meldet Langeringen 17 Grad und leicht bewölkt, Heimatingen 16 Grad und trüb, sowie Augsburg-Lechhausen 17 Grad. Am Dienstagvormittag zeigt sich der Himmel freundlich aufgelockert, der Wind ist zunächst kaum spürbar, im Tagesverlauf zeigt sich die Sonne häufiger.
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7: Die neuesten Blitzer stehen in Augsburg auf der Bürgermeister-Ackermann-Straße und der Blücher-Straße. Weitere auf der Werther-Straße, der Westheimer-Straße in Neuses und der Füssener-Straße in Durach.
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0: Es ist 10 Uhr. 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
1: Derzeit in Augsburg, Hammerschmiede 18 Grad, Klosterlechfeld 17 Grad und leicht bewölkt, dazu Erkheim 19 Grad und klar. Am Vormittag wechseln sich bei uns Sonne und Wolken ab. Der kaum spürbare Wind frischt im Tagesverlauf nur leicht auf. Dabei setzt sich zunehmend die Sonne durch und zum Abend hin ist es freundlich. In der Nacht klart der Himmel vielfach auf. Die Tiefstwerte liegen zwischen 8 und 14 Grad. Bei uns in Augsburg, Nordschwaben und dem Allgäu sind die Nächte im Umland etwas frischer als in der Stadt. Morgen geht es freundlich mit viel Sonne weiter. Am Donnerstag ist es überwiegend sonnig und im weiteren Wochenverlauf nimmt die Wärme deutlich zu, mit Höchstwerten zwischen 28 und 29 Grad.
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1: Die neuesten Blitzer gibt's in Augsburg auf der Bürgermeister-Ackermann-Straße, dem Unteren Graben und der Blücherstraße. In Neusess auf der Westheimer Straße, in Buchlohe auf der Amberger Straße sowie in Durach auf der Füssener Straße.
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4: Die aktuellen Wetterwerte. Augsburg-Fährsee stark bewölkt bei 19 Grad, Zusmarshausen ebenfalls 19 Grad und Trunkelsberg wolkenlos bei 19 Grad. Heute Vormittag wechseln in Augsburg, Nordschwaben und im Allgäu Wolken und Sonne, der Wind ist schwach, am Nachmittag überwiegen freundliche Abschnitte. Zum Abend hin klart es weiter auf, die Nacht ist klar und frisch, in den Tallagen frischer als im Stadtgebiet. Morgen setzt sich die Sonne durch und bringt am Nachmittag rund 23 Grad, am Donnerstag ist es überwiegend sonnig und angenehm mild, am Freitag sonnig und deutlich wärmer mit 23 bis 29 Grad.
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4: Die neuesten Blitzer. In Augsburg auf der Bürgermeister-Ackermann-Straße und am unteren Graben sowie auf der B2 bei Langweid. Außerdem auf der Westheimer Straße in Neusess, der Amberger Straße in Buchlohe und der Füssner Straße in Durach. Besser unterwegs mit KI und unserer Community.
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0: 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Es ist 11 Uhr. 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
1: Die aktuellen Wetterwerte: Augsburg-Inningen 19 Grad und stark bewölkt, Ried 20 Grad und leicht bewölkt, Kamlach 19 Grad. Am Vormittag wechseln sich Wolken und Sonne ab bei kaum Wind und in Augsburg, Nordschwaben und dem Allgäu setzt sich bis zum Nachmittag zunehmend die Sonne durch. Zum Abend ist es meist klar, in der Nacht liegen die Tiefstwerte zwischen 8 und 12 Grad. Morgen zeigt es sich freundlich und sonnig. Am Donnerstag hält das angenehme Wetter mit nur wenigen Wolken an, am Freitag ist es deutlich wärmer mit Höchstwerten von 28 bis 29 Grad.
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1: Bei uns immer die wichtigsten Verkehrsmeldungen zuerst. Vorsicht auf der A7 Ulm Richtung Füssenreute zwischen Kreuz Memmingen und Memmingen Süd. Dort liegt eine Anti-Rutschmatte auf der Fahrbahn. Die neuesten Blitzer in Augsburg auf der Bürgermeister-Ackermann-Straße, in Dillingen auf der Kapuzinerstraße und in Buchlohe auf der Amberger Straße. Auf der B2 bei Langehringen eine Abstandsmessung. Besser unterwegs mit KI und unserer Community.
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6: Die aktuellen Wetterwerte: Augsburg-Inningen 19 Grad und stark bewölkt, Ried 20 Grad und leicht bewölkt, Kamlach 19 Grad. Am Vormittag wechseln sich Wolken und Sonne ab bei kaum Wind und in Augsburg, Nordschwaben und dem Allgäu setzt sich bis zum Nachmittag zunehmend die Sonne durch. Zum Abend ist es meist klar, in der Nacht liegen die Tiefstwerte zwischen 8 und 12 Grad. Morgen zeigt es sich freundlich und sonnig. Am Donnerstag hält das angenehme Wetter mit nur wenigen Wolken an, am Freitag ist es deutlich wärmer mit Höchstwerten von 28 bis 29 Grad.
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6: Auf der A7 Ulm Richtung Füssenreute staut es sich zwischen Rastplatz Leiby und Rastplatz Finningen auf 3 Kilometer bis zu 9 Minuten Zeitverlust. Zwischen Kreuz Memmingen und Memmingen Süd liegt eine Anti-Rutschmatte auf der Fahrbahn. Blitzer in Dillingen auf der Kapuzinerstraße und in Buchlohe auf der Amberger Straße sowie auf der B2 bei Langweid eine Abstandsmessung.
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0: 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Es ist 12 Uhr. 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
1: Aktuell meldet Augsburg-Lechhausen 21 Grad und trüb, Langenneufnach ebenfalls 21 Grad sowie Marktoberdorf 18 Grad und gering bewölkt. Über Augsburg, Nordschwaben und dem Allgäu wechseln Sonne und Wolken. Am Nachmittag ist es freundlich und der Wind frischt nur leicht auf. Gegen Abend lockert die Bewölkung weiter auf. In der Nacht ist es vielerorts klar, bei Tiefstwerten zwischen 10 und 16 Grad. Morgen geht es mit viel Sonne und wenigen Wolken freundlich weiter. Am Donnerstag ist es überwiegend sonnig, am Freitag deutlich wärmer mit Temperaturen zwischen 28 und 29 Grad.
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1: Bei uns immer die wichtigsten Verkehrsmeldungen zuerst. A7 Ulm Richtung Füssen-Reute. Zwischen Rastplatz Leiby und Rastplatz Finningen 3 Kilometer Stau. Zwischen Kreuz Ulm-Elchingen und Rastplatz Finningen 7 Kilometer Stau. Zeitverlust bis zu 20 Minuten. Die neuesten Blitzer. In Bobingen auf der Wertachstraße und in Schwangau auf der Münchener Straße wird geblitzt. Außerdem auf der B2 bei Langehringen eine Abstandsmessung. Gute Fahrt dank KI und unserer Community.
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12: Aktuell meldet Augsburg, Jakobervorstadt stark bewölkt bei 21 Grad, Graben 21 Grad und Kempten am Rathaus bedeckt bei 20 Grad. Zwischen Donau und Alpen wechseln Sonne und Wolken, der Wind ist leicht. Am Nachmittag wird es freundlich, gegen Abend wieder orts klarer.

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1: Bei uns immer die wichtigsten Verkehrsmeldungen zuerst. Auf der A7 Ulm Richtung Füssenreute zwischen Kreuz Ulm-Elchingen und Rastplatz Finningen. 7 Kilometer Stau, bis zu 27 Minuten Zeitverlust. Die neuesten Blitzer in Augsburg auf der Haunstetter Straße und der Friedberger Straße sowie auf der Ulmer Straße in Neusäß. In Bobingen auf der Werther Straße und in Schwangau auf der Münchner Straße sowie auf der B2 bei Langweid eine Abstandsmessung. Kommt gut an, dank KI und unserer Community.
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0: Es ist 13 Uhr. 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
1: Im Moment in Dierlewang trocken bei 20 Grad, Augsburg Hammerschmiede 21 Grad und Adelzhausen ebenfalls 20 Grad. Heute Mittag wechseln sich über Augsburg, Nordschwaben und dem Allgäu Wolken und Sonne ab. Im weiteren Verlauf wird es meist freundlich, am Abend wolkiger. In der Nacht bleibt es überwiegend trocken bei 9 bis 14 Grad, regional milder, während es im Unterallgäu stärker abkühlt. Morgen zeigt sich zeitweise die Sonne, einzelne Schauer sind möglich. Am Donnerstag wird es überwiegend sonnig und mild, im weiteren Wochenverlauf deutlich wärmer mit Höchstwerten zwischen 27 und 29 Grad.
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1: Bei uns immer die wichtigsten Verkehrsmeldungen. Zuerst auf der A7 Ulm Richtung Füssenreute zwischen Kreuz Ulm-Elchingen und Rastplatz Finningen. 7 Kilometer Stau, bis zu 27 Minuten Zeitverlust. Die neuesten Blitzer in Augsburg auf der Haunstädter Straße und der Friedberger Straße sowie auf der Ulmer Straße in Neusäß. In Bobingen auf der Werther Straße und in Schwangau auf der Münchner Straße sowie auf der B2 bei Langweid eine Abstandsmessung. Kommt gut an, dank KI und unserer Community.
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3: Die aktuellen Wetterwerte: Augsburg 21 Grad und stark bewölkt, Kissing 21 Grad, dazu Oberstdorf 22 Grad und wolkenlos. Am frühen Nachmittag wechseln Sonne und Wolken, der Wind ist leicht, später ziehen zeitweise mehr Wolken durch, überwiegend trocken. In der Nacht klart es auf, die Luft kühlt auf rund 8 Grad ab, morgen ist es freundlich mit längeren sonnigen Abschnitten, am Abend sind einzelne Schauer möglich. Am Donnerstag setzt sich das freundliche Wetter fort, im weiteren Wochenverlauf ist es deutlich wärmer, örtlich bis zu 29 Grad und in Augsburg, Nordschwaben und dem Allgäu zeigt der Trend weiter nach oben.
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3: Auf der A7 Ulm Richtung Füssenreute staut es sich zwischen Kreuz, Ulm-Elchingen und Rastplatz Finningen auf 7 Kilometer mit bis zu 30 Minuten Zeitverlust. Blitze in Augsburg auf der Hornstettenstraße und der Hugo-Eckener-Straße, in Vöhringen an der Illertal-Tangente sowie auf der B10 bei Neu-Ulm. In Friedberg auf der Lechhausen-Straße, in Durach auf der Sulzberger Straße und am Reifträgerweg in Kaufbeuren.
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0: Es ist 14 Uhr. 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
1: Derzeit in Augsburg-Bergheim 22 Grad und leicht bewölkt. Totenweiß ebenfalls 22 Grad. Dazu Lauben 20 Grad und stark bewölkt. Zwischen Donau und den Alpen zeigt sich der frühe Nachmittag freundlich mit Sonne und Wolken bei leichtem Wind. Gegen Abend ist der Himmel wolkiger. Die Nacht verläuft meist klar bis gering bewölkt mit 8 bis 12 Grad. In den alpennahen Tälern frischer. Morgen zeigt es sich freundlich mit längeren sonnigen Abschnitten und örtlichen Schauern am Abend. Am Donnerstag setzt sich das sonnige Wetter bei leichtem Wind fort. Im weiteren Wochenverlauf mit 27 bis 29 Grad.
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1: Bei uns immer die wichtigsten Verkehrsmeldungen zuerst. A7 Ulm Richtung Füssen-Reute zwischen Kreuz Ulm, Elchingen und Rastplatz Finningen. 7 Kilometer Stau, Zeitverlust bis zu 28 Minuten. Auf der A8 München Richtung Stuttgart zwischen Dasing und Augsburg West ist wegen einer Wanderbaustelle der rechte Fahrstreifen gesperrt. Die neuesten Blitzer in Augsburg am Oberen Graben, auf der Hornstädter Straße sowie der Hugo-Eckener Straße, in Friedberg auf der Lechhauser Straße und auf der B10 bei Neu-Ulm. In Föhringen an der Illertal-Tangente sowie in Ofterschwang auf der Dorfstraße. Besser unterwegs mit unserer Community.
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6: Momentan liegen die Temperaturen in Augsburg bei 22 Grad. Dazu ist es stark bewölkt. In Gesthofen ebenfalls bei 22 Grad. Und in Kirchheim in Schwaben bei trübem Himmel ebenfalls bei 22 Grad. Am Dienstagnachmittag wechseln sich über Augsburg, Nordschwaben und dem Allgäu Wolken und sonnige Abschnitte ab. Bei leichtem Wind ist es angenehm warm. Später nehmen die Wolken zu. In der Nacht bleibt es meist trocken mit örtlichem Nebel. Im Stadtgebiet milder und im Unter- und Ostallgäu deutlich kälter. Morgen gibt es viel Sonne bei 8 bis 13 Grad. Am Abend sind einzelne Schauer möglich. Donnerstag wird sonnig und freundlich. Am Freitag steigen die Temperaturen auf 27 bis 29 Grad.
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6: Bei uns immer die wichtigsten Verkehrsmeldungen zuerst. A7 Ulm Richtung Füssen-Reute zwischen Kreuz Ulm-Elchingen und Rastplatz Finningen. 6 Kilometer Stau. Zeitverlust bis zu 21 Minuten. Die neuesten Blitzer in Augsburg am Oberen Graben und in der Hugo-Eggener-Straße, in der Lechhauser-Straße in Friedberg sowie auf der B10 bei Neu-Ulm, an der Illertal-Tangente in Vöhringen, in der Sulzberger-Straße in Durach und in der Dorfstraße in Ofterschwang. Kommt es gut an, dank KI und unserer Community.
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0: 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Es ist 15 Uhr. 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
1: Momentan messen wir in Augsburg Fürnhaber-Rau 22 Grad, in Königsbrunn 22 Grad bei trübem Wetter und in Babenhausen 22 Grad bei starker Bewölkung. Am Nachmittag gibt es bei uns Sonne und Wolken, dazu leichten Wind.
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1: Bei uns immer die wichtigsten Verkehrsmeldungen zuerst. A7 Ulm Richtung Füssenreute. Zwischen Kreuz Ulm-Elchingen und Rastplatz Finningen 5 Kilometer Stau bis zu 19 Minuten Zeitverlust. A7 Füssenreute Richtung Ulm. Zwischen Rastplatz Buchwald Ost und Nersingen 2 Kilometer Stau bis zu 9 Minuten Zeitverlust. Vorsicht auf der B12 zwischen Buchlohe und Kempten sowie zwischen Ausfahrt A96 Jengen-Kaufbeuren und Jengen. In beiden Richtungen liegt ein Plastikteil auf der Fahrbahn. Auf der B10 Europastraße Augsburg Richtung Ulm zwischen Neu-Ulm-Ost und Max-Eid-Straße in Neu-Ulm ist eine Unfallstelle geräumt. Die neuesten Blitzer in Augsburg am Oberen Graben und in der Hugo-Eckener-Straße, auf der Illertal-Tangente in Vöhringen sowie auf der B10 bei Neu-Ulm. In Friedberg auf der Lechhausen-Straße, in Ofterschwang auf der Dorfstraße und am Reifträgerweg in Kaufbeuren. Besser unterwegs mit KI und unserer Community.
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16: Momentan messen wir in Augsburg Fürnhaber Rau 22 Grad, in Königsbrunn 22 Grad bei trübem Wetter und in Babenhausen 22 Grad bei starker Bewölkung. Am Nachmittag gibt es bei uns Sonne und Wolken, dazu leichten Wind.
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16: Bei uns immer die wichtigsten Verkehrsmeldungen zuerst. A7 Ulm Richtung Füssen-Reute zwischen Kreuz Ulm-Elchingen und Rastplatz Finningen. 6 Kilometer Stau bis zu 23 Minuten Zeitverlust. Richtung Ulm zwischen Rastplatz Buchwald-Ost und Nersingen. 2 Kilometer Stau bis zu 9 Minuten Zeitverlust. Auf der A8 München Richtung Stuttgart zwischen Dasing und Augsburg-West ist wegen einer Wanderbaustelle der rechte Fahrstreifen gesperrt. Die neuesten Blitzer in der Herzog-Georg-Straße in Lauingen und auf dem Georg-Schmidt-Ring in Dillingen, in der Hugo-Ecken Straße in Augsburg sowie auf der B12 bei Germaringen, in der Lange Straße in Senden, auf der B10 bei Neu-Ulm und auf der Illertal-Tangente in Föhringen.
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0: 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Es ist 16 Uhr. 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
1: Im Moment in Augsburg-Göggingen trüb bei 22 Grad. Dasing ebenfalls 22 Grad.

0: Grad und Pfaffenhausen 22 Grad und leicht bewölkt. Heute Nachmittag zeigt sich über Augsburg, Nordschwaben und dem Allgäu Sonne neben Wolken. Der Wind weht meist nur schwach und zum Abend gibt es Wolken und Auflockerungen. Nachts geht es in den kühleren Lagen auf 9 bis 14 Grad zurück, örtlich kann sich Nebel bilden. Morgen zeigt es sich freundlich mit viel Sonne und nur wenigen Wolken. Am Donnerstag setzt sich das sonnige, milde Wetter fort. Im weiteren Wochenverlauf erreicht es 27 bis 29 Grad. Alpennah bleiben die Nächte frischer.
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0: Bei uns immer die wichtigsten Verkehrsmeldungen. Zuerst der A7 Füssenreuth Richtung Ulm zwischen Rastplatz Buchwald Ost und Nersingen. 2 Kilometer Stau, bis zu 11 Minuten Zeitverlust. A7 Ulm Richtung Füssenreuth zwischen Kreuz Ulm-Elchingen und Rastplatz Finningen. 5 Kilometer Stau, bis zu 16 Minuten Zeitverlust. Vorsicht auf der B2 Weißenburg Richtung Donauwörth zwischen Wuchs 7 und Don 2. Ein Fahrradfahrer ist auf der Fahrbahn. Die neuesten Blitzer auf der Herzog-Georg-Straße in Lauingen und der Langenstraße in Senden.
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6: Im Moment in Augsburg-Göggingen trüb bei 22 Grad, Dasing ebenfalls 22 Grad und Pfaffenhausen 22 Grad und leicht bewölkt. Heute Nachmittag zeigt sich über Augsburg, Nordschwaben und dem Allgäu Sonne neben Wolken. Der Wind weht meist nur schwach und zum Abend gibt es Wolken und Auflockerungen. Nachts geht es in den kühleren Lagen auf 9 bis 14 Grad zurück, örtlich kann sich Nebel bilden. Morgen zeigt es sich freundlich mit viel Sonne und nur wenigen Wolken. Am Donnerstag setzt sich das sonnige, milde Wetter fort. Im weiteren Wochenverlauf erreicht es 27 bis 29 Grad. Alpennah bleiben die Nächte frischer.
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6: Bei uns immer die wichtigsten Verkehrsmeldungen zuerst. Auf der A7 Ulm Richtung Füssenreute zwischen Rastplatz Leiby und Rastplatz Finningen 3 Kilometer Stau mit bis zu 12 Minuten Zeitverlust. Zwischen Kreuz Ulm-Elchingen und Rastplatz Finningen 4 Kilometer Stau mit bis zu 14 Minuten Zeitverlust.

0: Auf der A7 Füssen-Reute Richtung Ulm zwischen Rastplatz Buchwald Ost und Nersingen 2 Kilometer Stau. Vorsicht auf der A8 München Richtung Stuttgart zwischen Raststätte Burgauer See Nord und Günzburg. Reifenteile liegen auf dem rechten Fahrstreifen. Die neuesten Blitzer gibt es in Senden in der Langenstraße und in Dillingen auf dem Georg-Schmidt-Ring, in Lauingen auf der Herzog-Georg-Straße sowie auf der B12 bei Germaringen.
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1: Es ist 17 Uhr. 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
2: Aktuell meldet Augsburg leicht bewölkt bei 21 Grad, Meitingen ebenfalls 21 Grad und Waltenhofen 23 Grad und wolkenlos. Am Nachmittag ist es zwischen Donau und den Alpen freundlich mit Wolken, später ziehen zeitweise mehr Wolken durch, der Wind ist meist leicht. In der Nacht klart es vielfach auf, stellenweise bildet sich Nebel, die Temperaturen gehen auf 8 bis 14 Grad zurück. Morgen scheint häufig die Sonne und es ist freundlich, am Donnerstag setzt sich das sonnige, milde Wetter fort, zum Freitag hin ist es noch wärmer, dann sind zwischen 27 und 29 Grad möglich.
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2: Die neuesten Blitzer auf der Herzog-Georg-Straße in Lauingen, der Schrobenhausener Straße in Eichach, auf

0: der Langen Mantelstraße in Augsburg sowie auf der B12 bei Germaringen. Gute Fahrt dank KI und unserer Community.
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10: Derzeit in Augsburg Innenstadt 22 Grad und stark bewölkt, Sielenbach 23 Grad, Kaufbeuren 21 Grad und leicht bewölkt. Über Augsburg, Nordschwaben und dem Allgäu ist es am frühen Abend wolkig, später dichter bewölkt. In der Nacht ist es teils klar, teils bewölkt, die Temperaturen sinken auf etwa 9 bis 14 Grad. In der Stadt ist es nachts milder, während die Täler frischer auskühlen. Morgen gibt es nach frischem Start viel Sonne, am Nachmittag ist es warm. Am Donnerstag setzt sich das freundliche Wetter fort, zum Freitag hin wird es deutlich wärmer mit viel Sonne und 27 bis 29 Grad.
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10: Die neuesten Blitzer sind in Augsburg auf der Langenmantelstraße, auf der B466 bei Nördlingen und in der Herzog-Georg-Straße in Lauingen. In der Heidenheimer Straße in Günzburg, in der Schrobenhausener Straße in Eichach sowie auf der B12 bei Germaringen. Besser unterwegs mit KI und unserer Community.
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0: Es ist 18 Uhr. 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
1: Derzeit in Augsburg Innenstadt 22 Grad und stark bewölkt. Sielenbach 23 Grad, Kaufbeuren 21 Grad und leicht bewölkt. Über Augsburg, Nordschwaben und dem Allgäu ist es am frühen Abend wolkig, später dichter bewölkt. In der Nacht ist es teils klar, teils bewölkt. Die Temperaturen sinken auf etwa 9 bis 14 Grad. In der Stadt ist es nachts milder, während die Täler frischer auskühlen. Morgen gibt es nach frischem Start viel Sonne, am Nachmittag ist es warm. Am Donnerstag setzt sich das freundliche Wetter fort, zum Freitag hin wird es deutlich wärmer mit viel Sonne und 27 bis 29 Grad.
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1: Die neuesten Blitzer auf der B466 bei Nördlingen sowie der Schrobenhausener Straße in Aichach, auf der Herzog-Georg-Straße in Lauingen und der Heidenheimer Straße in Günzburg, in der Langen-Mantel-Straße in Augsburg sowie auf der B12 bei Germaringen.
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8: Aktuell meldet Augsburg-Göggingen 22 Grad und stark bewölkt. Schildberg ebenfalls 22 Grad. Dazu Bad Hindelang 20 Grad und bedeckt. Bei uns zwischen Donau und Alpen ist der frühe Abend freundlich mit Wolken, der Wind kaum zu spüren. Später ist es vielfach klar, in nebelanfälligen Tallagen kann sich Nebel bilden. Die Temperaturen gehen auf 9 bis 14 Grad zurück. Morgen gibt es viel Sonne, am Nachmittag ist es warm. Am Donnerstag setzt sich das freundliche Wetter fort. Im weiteren Wochenverlauf geht es mit 27 bis 29 Grad noch wärmer weiter. In den Tallagen fällt die Nacht frischer aus, in dichter bebauten Bereichen ist es milder.
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8: Bei uns immer die wichtigsten Verkehrsmeldungen zuerst. Vorsicht auf der A8 Stuttgart Richtung München zwischen Kreuz Ulm-Elchingen und Ulmer Straße. Standstreifen und rechter Fahrstreifen sind blockiert. Gefahr besteht durch einen defekten PKW und Personen auf der Fahrbahn. Die neuesten Blitzer auf der B466 bei Nördlingen und auf der Schrobenhausener Straße in Eichach gibt es je einen Blitzer.
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1: Derzeit in Augsburg, Bärenkeller stark bewölkt bei 22 Grad, Welden 23 Grad und Benningen leicht bewölkt bei 21 Grad. Über den Dächern ziehen heute Abend noch Wolken vorbei. In Augsburg, Nordschwaben und dem Allgäu ist es bis Mitternacht freundlich und der Wind kaum zu spüren. Nach einer meist klaren Nacht ist es mit 9 bis 15 Grad deutlich frischer. In den Tallagen kann sich örtlich Nebel halten. Morgen scheint häufig die Sonne und am Nachmittag frischt der Wind etwas auf. Am Donnerstag zeigt sich der freundliche, teils sonnige Wettercharakter. Am Freitag ist es bei viel Sonne mit 27 bis 29 Grad nochmals wärmer.
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1: Die neuesten Glitzer auf der Langenmantelstraße in Augsburg und auf der B466 bei Nördlingen.
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1: Derzeit in Augsburg, Bärenkeller stark bewölkt bei 22 Grad, Welden 23 Grad und Benningen leicht bewölkt bei 21 Grad. Über den Dächern ziehen heute Abend noch Wolken vorbei. In Augsburg, Nordschwaben und dem Allgäu ist es bis Mitternacht freundlich und der Wind kaum zu spüren. Nach einer meist klaren Nacht ist es mit 9 bis 15 Grad deutlich frischer. In den Tallagen kann sich örtel Nebel halten. Morgen scheint häufig die Sonne und am Nachmittag frischt der Wind etwas auf. Am Donnerstag zeigt sich der freundliche, teils sonnige Wettercharakter. Am Freitag ist es bei viel Sonne mit 27 bis 29 Grad nochmals wärmer.
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1: Die neuesten Blitzer auf der Langenmantelstraße in Augsburg und auf der B466 bei Nördlingen.
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0: Es ist 20 Uhr. 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
1: Die aktuellen Wetterwerte. Augsburg-Lechhausen stark bewölkt bei 21 Grad, Kübach 21 Grad und Füssen-Nebel bei 19 Grad. In den kommenden Stunden klart es vielerorts auf, in feuchten Tälern ist Nebel möglich. Morgen scheint häufig die Sonne, nach frischem Start bei 8 bis 14 Grad wird es deutlich wärmer. Am Donnerstag ist es freundlich und überwiegend sonnig, der Wind lebt tagsüber etwas auf. Im weiteren Wochenverlauf liegen die Höchstwerte zwischen 27 und 29 Grad, in alpennahen Lagen etwas kühler, während Stadtlagen die Wärme länger halten.
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1: Bei uns immer die wichtigsten Verkehrsmeldungen zuerst. Vorsicht auf der A96 München Richtung Lindau. Zwischen Schöffelding und Landsberg Ost liegen Reifenteile auf der Fahrbahn. Der neueste Blitzer in der Thomas-Daxter-Straße in Kempten kommt gut an, dank KI und unserer Community.
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3: Die aktuellen Wetterwerte. Augsburg-Lechhausen stark bewölkt bei 21 Grad, Kübach 21 Grad und Füssen-Nebel bei 19 Grad. In den kommenden Stunden klart es vielerorts auf, in feuchten Tälern ist Nebel möglich. Morgen scheint häufig die Sonne, nach frischem Start bei 8 bis 14 Grad wird es deutlich wärmer. Am Donnerstag ist es freundlich und überwiegend sonnig, der Wind lebt tagsüber etwas auf. Im weiteren Wochenverlauf liegen die Höchstwerte zwischen 27 und 29 Grad, in alpennahen Lagen etwas kühler, während Stadtlagen die Wärme länger halten.
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3: Bei uns immer die wichtigsten Verkehrsmeldungen zuerst. Vorsicht auf der A96 München Richtung Lindau. Zwischen Schöffelding und Landsberg Ost liegen Reifenteile auf der Fahrbahn. Der neueste Blitzer in der Thomas-Daxter-Straße in Kempten kommt gut an, dank KI und unserer Community.
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0: Es ist 21 Uhr. 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
1: Im Moment in Augsburg Haunstetten bedeckt bei 17 Grad, Friedberg ebenfalls 17 Grad und Bad Wörishofen 17 Grad und stark bewölkt. Der Dienstagabend zwischen Donau und Alpen zeigt sich überwiegend bedeckt und kaum windig. Bis Mitternacht gibt es einzelne Auflockerungen. Nachts ist es in den kühleren Lagen mit 9 bis 14 Grad frisch, in den Städten milder. Morgen gibt es nach frischem Start viel Sonne, am Nachmittag ist es warm und der Wind frischt etwas auf. Donnerstag freundlich mit Sonne und lockeren Wolken. Freitag wird es noch wärmer mit 27 bis 29 Grad.
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1: Bei uns immer die wichtigsten Verkehrsmeldungen zuerst. Vorsicht auf der A96 München Richtung Lindau. Zwischen Schöffelding und Landsberg Ost liegen Reifenteile auf der Fahrbahn. Kommt gut an, dank KI und unserer Community.
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1: Im Moment in Augsburg, Haunstetten bedeckt bei 17 Grad, Friedberg ebenfalls 17 Grad und Bad Wörishofen 17 Grad und stark bewölkt. Der Dienstagabend zwischen Donau und Alpen zeigt sich überwiegend bedeckt und kaum windig. Bis Mitternacht gibt es einzelne Auflockerungen, nachts ist es in den kühleren Lagen mit 9 bis 14 Grad frisch, in den Städten milder. Morgen gibt es nach frischem Start viel Sonne, am Nachmittag ist es warm und der Wind frischt etwas auf. Donnerstag freundlich mit Sonne und lockeren Wolken. Freitag wird es noch wärmer mit 27 bis 29 Grad.
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1: Bei uns immer die wichtigsten Verkehrsmeldungen zuerst. Vorsicht auf der A96 München Richtung Lindau. Zwischen Schöffelding und Landsberg Ost liegen Reifenteile auf der Fahrbahn. Kommt gut an, dank KI und unserer Community.
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0: Es ist 22 Uhr. 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
1: Im Moment in Augsburg-Bergheim bedeckt bei 15 Grad, Affing ebenfalls 15 Grad und Westerheim 15 Grad bei geringer Bewölkung. Zum Ausklang des Dienstagabends am 1. September zeigt sich der Himmel wechselnd bewölkt, der Wind ist kaum zu spüren und in den kommenden Stunden klart es gebietsweise auf. In der Nacht sinken die Temperaturen auf 9 bis 14 Grad, im Allgäu ist es dabei etwas frischer. Morgen gibt es viel Sonnenschein, nur harmlose Wolken ziehen vorüber.
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1: Bei uns immer die wichtigsten Verkehrsmeldungen zuerst. Vorsicht auf der A8 Stuttgart Richtung München zwischen Rastplatz Kirchholz und Dasing. Gegenstände auf der Fahrbahn. Und hier der neueste Blitzer in der Herrengasse in Nördlingen. Besser unterwegs mit KI und unserer Community.
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1: Im Moment in Augsburg-Bergheim bedeckt bei 15 Grad, Affing ebenfalls 15 Grad und Westerheim 15 Grad bei geringer Bewölkung. Zum Ausklang des Dienstagabends am 1. September zeigt sich der Himmel wechselnd bewölkt, der Wind ist kaum zu spüren und in den kommenden Stunden klart es gebietsweise auf. In der Nacht sinken die Temperaturen auf 9 bis 14 Grad, im Allgäu ist es dabei etwas frischer. Morgen gibt es viel Sonnenschein, nur harmlose Wolken ziehen vorüber.
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1: Bei uns immer die wichtigsten Verkehrsmeldungen zuerst. Vorsicht auf der A8 Stuttgart Richtung München zwischen Rastplatz Kirchholz und Dasing. Gegenstände auf der Fahrbahn. Und hier der neueste Blitzer in der Herrengasse in Nördlingen. Besser unterwegs mit KI und unserer Community.
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0: Es ist 23 Uhr. 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
1: Momentan messen wir in Augsburg Oberhausen bedeckt bei 14 Grad, Inchenhofen ebenfalls 14 Grad und Marktrettenbach stark bewölkt bei 16 Grad. Spät am Dienstagabend ist es zwischen Donau und den Alpen freundlich und windarm. In der Nacht zeigt sich der Himmel meist klar, örtlich bildet sich in den Tälern Nebel bei Tiefstwerten zwischen 8 und 14 Grad. Morgen gibt es viel Sonne und freundliche Abschnitte, nach frischem Start stehen warme Temperaturen an. Am Donnerstag geht das sonnige Wetter weiter, zum Freitag hin ist es noch wärmer mit 27 bis 29 Grad.
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1: Im Moment keine Staus oder Verkehrsbehinderungen. Der neueste Blitzer ist in der Herrengasse in Nördlingen. Kommt gut an, dank KI und unserer Community.
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1: Momentan messen wir in Augsburg Oberhausen bedeckt bei 14 Grad, Inchenhofen ebenfalls 14 Grad und Marktrettenbach stark bewölkt bei 16 Grad. Spät am Dienstagabend ist es zwischen Donau und den Alpen freundlich und windarm. In der Nacht zeigt sich der Himmel meist klar, örtlich bildet sich in den Tälern Nebel bei Tiefstwerten zwischen 8 und 14 Grad. Morgen gibt es viel Sonne und freundliche Abschnitte, nach frischem Start stehen warme Temperaturen an. Am Donnerstag geht das sonnige Wetter weiter, zum Freitag hin ist es noch wärmer mit 27 bis 29 Grad.
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1: Im Moment keine Staus oder Verkehrsbehinderungen. Der neueste Blitzer ist in der Herrengasse in Nördlingen. Kommt gut an, dank KI und unserer Community.
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0: Seid in Augsburg 13 Grad und bedeckt, Diedorf ebenfalls 13 Grad, Nessewang 13 Grad. Am späten Abend liegt über der Landschaft eine milde, teils klare Septembernacht. In Augsburg, Nordschwaben und dem Allgäu wechseln sich klare Abschnitte und Wolken ab.
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0: Im Moment sind keine Behinderungen und keine Blitzer gemeldet.
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1: Derzeit in Augsburg 13 Grad und bedeckt, Diedorf ebenfalls 13 Grad, Nessewang 13 Grad. Am späten Abend liegt über der Landschaft eine milde, teils klare Septembernacht. In Augsburg, Nordschwaben und dem Allgäu wechseln sich klare Abschnitte und Wolken ab.
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1: Im Moment sind keine Behinderungen und keine Blitzer gemeldet.
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0: Es ist 1 Uhr. 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
1: Momentan sind es in Augsburg-Lechhausen 14 Grad bei bedecktem Himmel, in Bobingen 14 Grad und in Wegensbach 13 Grad. In den frühen Nachtstunden ist es zwischen Donau und den Alpen überwiegend bedeckt, bei Tiefstwerten zwischen 9 und 14 Grad und kaum spürbarem Wind. Heute früh lockert es auf.
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1: Im Moment sind keine Behinderungen und keine Blitzer gemeldet.
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1: Momentan sind es in Augsburg-Lechhausen 14 Grad bei bedecktem Himmel, in Bobingen 14 Grad und in Wegensbach 13 Grad. In den frühen Nachtstunden ist es zwischen Donau und den Alpen überwiegend bedeckt, bei Tiefstwerten zwischen 9 und 14 Grad und kaum spürbarem Wind. Heute früh lockert es auf.
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1: Im Moment sind keine Behinderungen und keine Blitzer gemeldet.
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0: Es ist 2 Uhr. 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
1: Momentan meldet Augsburg Hammerschmiede, stark bewölkt bei 14 Grad, Eurasburg 14 Grad und Kempten am Rathaus 12 Grad und leicht bewölkt. In der Nacht zum Mittwoch, 2. September, liegt über der Landschaft eine Wolkendecke. In Augsburg, Nordschwaben und dem Allgäu ist es meist bedeckt, örtlich neblig und windstill bei etwa 9 bis 14 Grad. Am Vormittag zeigt sich häufiger die Sonne, am Nachmittag ist es freundlich und warm. Auch morgen gibt es viel Sonne bei lockeren Wolken. Am Freitag ist es sonnig und mit 27 bis 29 Grad nochmals deutlich wärmer. Zum Wochenende nimmt die Bewölkung zu, nördlich überwiegt eher graues Wetter, südlich bleiben freundliche Abschnitte.
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1: Im Moment sind keine Behinderungen und keine Blitzer gemeldet.
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